0: den Franzosen Benjamin Bonzi klar in drei Sätzen. In der zweiten Runde trifft Zverev auf den Tschechen Thomas Marczak. Sein Ziel in Paris ist der Titel. Als größter Konkurrent gilt Weltranglistenerster Jannik Sinner aus Italien. Soweit die Meldungen.
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0: In der Nacht überwiegend gering bewölkt oder klar und trocken. Es kühlt ab auf 17 Grad im Südwesten bis 7 Grad im Osten. Tagsüber vielfach sonnig und trocken. Hier und da über dem Bergland und an der See ein paar Quellwolken. Im Schwarzwald ein geringes Gewitterrisiko. Hochsommerliche 25 bis 34 Grad. Am wärmsten wird es dabei im Südwesten, an der See und im Nordosten mit 19 bis 25 Grad etwas kühler.
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1: Mit Michael Daub. Nach dem Bericht über einen neuen Einbürgerungsrekord fordern mehrere Unionspolitiker strengere Regeln. Nach Angaben der Welt am Sonntag haben im vergangenen Jahr fast 310.000 Menschen den deutschen Pass bekommen. CDU-Innenpolitiker Alexander Throm bezeichnete die sogenannte Turbo-Einbürgerung nach 3 Jahren als Fehler. Aus seiner Sicht sollten Ausländer zunächst eine Niederlassungserlaubnis erwerben müssen, bevor die Einbürgerungsfrist beginnt. Alternativ könne die Frist generell wieder auf 8 Jahre festgelegt werden. Hessens Innenminister Roman Poseck schlug vor, die doppelte Staatsbürgerschaft nur noch in Ausnahmefällen zuzulassen. In 18 Tagen beginnt die Fußball-Weltmeisterschaft in den USA, Kanada und Mexiko. Mit Blick auf mögliche Fanfeste in Deutschland sieht Bundesinnenminister Alexander Dobrindt derzeit keine konkrete Bedrohungslage durch den Iran-Konflikt. Den Funke-Medien sagte Dobrindt, die Sicherheitsbehörden beobachteten die Lage sehr genau, auch mit Blick auf mögliche extremistische Gruppen oder Einzeltäter. Die Einschätzung könne sich aber jederzeit ändern. In der türkischen Hauptstadt Ankara hat die Polizei die Zentrale der größten Oppositionspartei CHP gestürmt. Einsatzkräfte gingen mit Tränengas und Gummigeschossen gegen Menschen vor, die sich vor den Büros versammelt hatten. Ein Berufungsgericht hatte vor wenigen Tagen entschieden, dass ein Großteil der CHP-Führung abgesetzt werden muss. Die Entscheidung gilt als politisch motiviert. Alexander Zverev hat bei den French Open die erste Runde überstanden. Der 29-jährige Hamburger gewann gegen den Franzosen Benjamin Bonzi klar in 3 Sätzen. In der 2. Runde trifft Zverev auf den Tschechen Thomas Marczak. Sein Ziel in Paris ist der Titel. Als größter Konkurrent gilt Weltranglistenerster Jannik Sinner aus Italien. Soweit die Meldungen.
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1: In der Nacht überwiegend gering bewölkt oder klar und trocken. Es kühlt ab auf 17 Grad im Südwesten bis 7 Grad im Osten. Tagsüber vielfach sonnig und trocken. Hier und da über dem Bergland und an der See ein paar Quellwolken. Im Schwarzwald ein geringes Gewitterrisiko. Hochsommerliche 25 bis 34 Grad. Am wärmsten wird es dabei im Südwesten, an der See und im Nordosten mit 19 bis 25 Grad etwas kühler.
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1: Mit Michael Daub. Nach dem Bericht über einen neuen Einbürgerungsrekord fordern mehrere Unionspolitiker strengere Regeln. Nach Angaben der Welt am Sonntag haben im vergangenen Jahr fast 310.000 Menschen den deutschen Pass bekommen. CDU-Innenpolitiker Alexander Throm bezeichnete die sogenannte Turbo-Einbürgerung nach 3 Jahren als Fehler. Aus seiner Sicht sollten Ausländer zunächst eine Niederlassungserlaubnis erwerben müssen, bevor die Einbürgerungsfrist beginnt. Alternativ könne die Frist generell wieder auf 8 Jahre festgelegt werden. Hessens Innenminister Roman Poseck schlug vor, die doppelte Staatsbürgerschaft nur noch in Ausnahmefällen zuzulassen. In 18 Tagen beginnt die Fußball-Weltmeisterschaft in den USA, Kanada und Mexiko. Mit Blick auf mögliche Fanfeste in Deutschland sieht Bundesinnenminister Alexander Dobrindt derzeit keine konkrete Bedrohungslage durch den Iran-Konflikt. Den Funke-Medien sagte Dobrindt, die Sicherheitsbehörden beobachteten die Lage sehr genau, auch mit Blick auf mögliche extremistische Gruppen oder Einzeltäter. Die Einschätzung könne sich aber jederzeit ändern. In der türkischen Hauptstadt Ankara hat die Polizei die Zentrale der größten Oppositionspartei CHP gestürmt. Einsatzkräfte gingen mit Tränengas und Gummigeschossen gegen Menschen vor, die sich vor den Büros versammelt hatten. Ein Berufungsgericht hatte vor wenigen Tagen entschieden, dass ein Großteil der CHP-Führung abgesetzt werden muss. Die Entscheidung gilt als politisch motiviert. Alexander Zverev hat bei den French Open die erste Runde überstanden. Der 29-jährige Hamburger gewann gegen den Franzosen Benjamin Bonzi klar in 3 Sätzen. In der 2. Runde trifft Zverev auf den Tschechen Thomas Marczak. Sein Ziel in Paris ist der Titel. Als größter Konkurrent gilt Weltranglistenerster Jannik Sinner aus Italien. Soweit die Meldungen.
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1: In der Nacht überwiegend gering bewölkt oder klar und trocken. Es kühlt ab auf 17 Grad im Südwesten bis 7 Grad im Osten. Tagsüber vielfach sonnig und trocken. Hier und da über dem Bergland und an der See ein paar Quellwolken. Im Schwarzwald ein geringes Gewitterrisiko. Hochsommerliche 25 bis 34 Grad. Am wärmsten wird es dabei im Südwesten, an der See und im Nordosten mit 19 bis 25 Grad etwas kühler.
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1: Mit Michael Daub. Nach dem Bericht über einen neuen Einbürgerungsrekord fordern mehrere Unionspolitiker strengere Regeln. Nach Angaben der Welt am Sonntag haben im vergangenen Jahr fast 310.000 Menschen den deutschen Pass bekommen. CDU-Innenpolitiker Alexander Throm bezeichnete die sogenannte Turbo-Einbürgerung nach 3 Jahren als Fehler. Aus seiner Sicht sollten Ausländer zunächst eine Niederlassungserlaubnis erwerben müssen, bevor die Einbürgerungsfrist beginnt. Alternativ könne die Frist generell wieder auf 8 Jahre festgelegt werden. Hessens Innenminister Roman Poseck schlug vor, die doppelte Staatsbürgerschaft nur noch in Ausnahmefällen zuzulassen. In 18 Tagen beginnt die Fußball-Weltmeisterschaft in den USA, Kanada und Mexiko. Mit Blick auf mögliche Fanfeste in Deutschland sieht Bundesinnenminister Alexander Dobrindt derzeit keine konkrete Bedrohungslage durch den Iran-Konflikt. Den Funke-Medien sagte Dobrindt, die Sicherheitsbehörden beobachteten die Lage sehr genau, auch mit Blick auf mögliche extremistische Gruppen oder Einzeltäter. Die Einschätzung könne sich aber jederzeit ändern. In der türkischen Hauptstadt Ankara hat die Polizei die Zentrale der größten Oppositionspartei CHP gestürmt. Einsatzkräfte gingen mit Tränengas und Gummigeschossen gegen Menschen vor, die sich vor den Büros versammelt hatten. Ein Berufungsgericht hatte vor wenigen Tagen entschieden, dass ein Großteil der CHP-Führung abgesetzt werden muss. Die Entscheidung gilt als politisch motiviert. Alexander Zverev hat bei den French Open die erste Runde überstanden. Der 29-jährige Hamburger gewann gegen den Franzosen Benjamin Bonzi klar in 3 Sätzen. In der 2. Runde trifft Zverev auf den Tschechen Thomas Marczak. Sein Ziel in Paris ist der Titel. Als größter Konkurrent gilt Weltranglistenerster Jannik Sinner aus Italien. Soweit die Meldungen.
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1: In der Nacht überwiegend gering bewölkt oder klar und trocken. Es kühlt ab auf 17 Grad im Südwesten bis 7 Grad im Osten. Tagsüber vielfach sonnig und trocken. Hier und da über dem Bergland und an der See ein paar Quellwolken. Im Schwarzwald ein geringes Gewitterrisiko. Hochsommerliche 25 bis 34 Grad. Am wärmsten wird es dabei im Südwesten, an der See und im Nordosten mit 19 bis 25 Grad etwas kühler.
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1: Mit Michael Daub. Nach dem Bericht über einen neuen Einbürgerungsrekord fordern mehrere Unionspolitiker strengere Regeln. Nach Angaben der Welt am Sonntag haben im vergangenen Jahr fast 310.000 Menschen den deutschen Pass bekommen. CDU-Innenpolitiker Alexander Throm bezeichnete die sogenannte Turbo-Einbürgerung nach 3 Jahren als Fehler. Aus seiner Sicht sollten Ausländer zunächst eine Niederlassungserlaubnis erwerben müssen, bevor die Einbürgerungsfrist beginnt. Alternativ könne die Frist generell wieder auf 8 Jahre festgelegt werden. Hessens Innenminister Roman Poseck schlug vor, die doppelte Staatsbürgerschaft nur noch in Ausnahmefällen zuzulassen. In 18 Tagen beginnt die Fußball-Weltmeisterschaft in den USA, Kanada und Mexiko. Mit Blick auf mögliche Fanfeste in Deutschland sieht Bundesinnenminister Alexander Dobrindt derzeit keine konkrete Bedrohungslage durch den Iran-Konflikt. Den Funke-Medien sagte Dobrindt, die Sicherheitsbehörden beobachteten die Lage sehr genau, auch mit Blick auf mögliche extremistische Gruppen oder Einzeltäter. Die Einschätzung könne sich aber jederzeit ändern. In der türkischen Hauptstadt Ankara hat die Polizei die Zentrale der größten Oppositionspartei CHP gestürmt. Einsatzkräfte gingen mit Tränengas und Gummigeschossen gegen Menschen vor, die sich vor den Büros versammelt hatten. Ein Berufungsgericht hatte vor wenigen Tagen entschieden, dass ein Großteil der CHP-Führung abgesetzt werden muss. Die Entscheidung gilt als politisch motiviert. Alexander Zverev hat bei den French Open die erste Runde überstanden. Der 29-jährige Hamburger gewann gegen den Franzosen Benjamin Bonzi klar in 3 Sätzen. In der 2. Runde trifft Zverev auf den Tschechen Tomas Marczak. Sein Ziel in Paris ist der Titel. Als größter Konkurrent gilt Weltranglistenerster Jannik Sinner aus Italien. Soweit die Meldungen.
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1: In der Nacht überwiegend gering bewölkt oder klar und trocken. Es kühlt ab auf 17 Grad im Südwesten bis 7 Grad im Osten. Tagsüber vielfach sonnig und trocken. Hier und da über dem Bergland und an der See ein paar Quellwolken. Im Schwarzwald ein geringes Gewitterrisiko. Hochsommerliche 25 bis 34 Grad. Am wärmsten wird es dabei im Südwesten, an der See und im Nordosten mit 19 bis 25 Grad etwas kühler.
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1: Mit Michael Daub. Nach dem Bericht über einen neuen Einbürgerungsrekord fordern mehrere Unionspolitiker strengere Regeln. Nach Angaben der Welt am Sonntag haben im vergangenen Jahr fast 310.000 Menschen den deutschen Pass bekommen. CDU-Innenpolitiker Alexander Throm bezeichnete die sogenannte Turbo-Einbürgerung nach 3 Jahren als Fehler. Aus seiner Sicht sollten Ausländer zunächst eine Niederlassungserlaubnis erwerben müssen, bevor die Einbürgerungsfrist beginnt. Alternativ könne die Frist generell wieder auf 8 Jahre festgelegt werden. Hessens Innenminister Roman Poseck schlug vor, die doppelte Staatsbürgerschaft nur noch in Ausnahmefällen zuzulassen. In 18 Tagen beginnt die Fußball-Weltmeisterschaft in den USA, Kanada und Mexiko. Mit Blick auf mögliche Fanfeste in Deutschland sieht Bundesinnenminister Alexander Dobrindt derzeit keine konkrete Bedrohungslage durch den Iran-Konflikt. Den Funke-Medien sagte Dobrindt, die Sicherheitsbehörden beobachteten die Lage sehr genau, auch mit Blick auf mögliche extremistische Gruppen oder Einzeltäter. Die Einschätzung könne sich aber jederzeit ändern. In der türkischen Hauptstadt Ankara hat die Polizei die Zentrale der größten Oppositionspartei CHP gestürmt. Einsatzkräfte gingen mit Tränengas und Gummigeschossen gegen Menschen vor, die sich vor den Büros versammelt hatten. Ein Berufungsgericht hatte vor wenigen Tagen entschieden, dass ein Großteil der CHP-Führung abgesetzt werden muss. Die Entscheidung gilt als politisch motiviert. Alexander Zverev hat bei den French Open die erste Runde überstanden. Der 29-jährige Hamburger gewann gegen den Franzosen Benjamin Bonzi klar in 3 Sätzen. In der 2. Runde trifft Zverev auf den Tschechen Tomas Marczak. Sein Ziel in Paris ist der Titel. Als größter Konkurrent gilt Weltranglistenerster Jannik Sinner aus Italien. Soweit die Meldungen.
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1: In der Nacht überwiegend gering bewölkt oder klar und trocken. Es kühlt ab auf 17 Grad im Südwesten bis 7 Grad im Osten. Tagsüber vielfach sonnig und trocken. Hier und da über dem Bergland und an der See ein paar Quellwolken. Im Schwarzwald ein geringes Gewitterrisiko. Hochsommerliche 25 bis 34 Grad. Am wärmsten wird es dabei im Südwesten, an der See und im Nordosten mit 19 bis 25 Grad etwas kühler.
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1: Mit Michael Daub, hallo. Mit den sommerlichen Temperaturen kommt auch der Schweiß zurück. Das ist eigentlich sinnvoll, denn Schwitzen kühlt den Körper. Unangenehm wird es nur, wenn Geruch entsteht. Dagegen helfen zum Beispiel Deos. Diese bekämpfen vor allem Gerüche und reduzieren Bakterien auf der Haut. Auch luftige Kleidung aus Leinen oder Baumwolle kann helfen, weil sie die Verdunstung unterstützt. Salbeitee kann das Schwitzen leicht reduzieren, da Salbei die Schweißdrüsen etwas verengt. Und natürlich hilft regelmäßiges Duschen gegen unangenehme Gerüche. Die Debatte über einen möglichen Kerosinmangel wegen des Iran-Kriegs verunsichert viele Reisende in Deutschland. Einer Umfrage zufolge hat fast jeder Fünfte bereits einen Flug storniert oder umgebucht. Insgesamt haben 62% der Befragten ihr Reiseverhalten verändert. Viele steigen auf Bahn oder Auto um, andere buchen früher oder verschieben ihre Reisepläne. US-Präsident Trump dämpft die Erwartungen an einen schnellen Deal zur Beendigung des Iran-Kriegs. Beide Seiten müssten sich Zeit nehmen, schrieb Trump auf seiner Plattform True Social. Fehler dürfe es nicht geben. Noch vor einer Woche hatte Trump den Iran zu schnellen Zugeständnissen gedrängt. Zentrale Streitpunkte, darunter das iranische Atomprogramm, sind aber weiter ungeklärt. Kimi Antonelli bleibt in der Formel 1 weiter das Maß der Dinge. Der 19 Jahre alte Italiener gewann in Kanada sein viertes Rennen in Folge. In Montreal fuhr der Mercedes-Pilot vor Lewis Hamilton im Ferrari und Max Verstappen im Red Bull ins Ziel. Antonellis Teamkollege und WM-Rivale George Russell schied mit einem Motorschaden aus.
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1: Heute gibt es wieder viel Sonne, es ist trocken, nur im Schwarzwald und an den Alpen ein paar Quellwolken und geringes Schauerrisiko. Die Temperaturen heute 27 bis 33 Grad, am wärmsten wird es dabei im Südwesten, an der See und im Nordosten 20 bis 26 Grad.
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1: Mit Michael Daub. Guten Tag. Die deutsche Industrie hat im ersten Quartal erstmals seit fast 3 Jahren wieder mehr Umsatz gemacht. Trotzdem werden laut einer Studie weiter viele Arbeitsplätze abgebaut. Besonders betroffen sind die Autoindustrie und der Maschinenbau. Zwar lag der Umsatz nach 10 Quartalen mit Rückgängen wieder leicht im Plus, die Belastungen bleiben aber groß. Hohe Energie- und Arbeitskosten, Konkurrenz aus China und US-Zölle setzen die Unternehmen unter Druck. Während früher vor allem der Fachkräftemangel ein Problem war, geht es jetzt vielerorts um Überkapazitäten. Viele Firmen starten Sparprogramme oder schließen ganze Produktionsstandorte. Internationale Friedensmissionen geraten weltweit zunehmend unter Druck. Nach Angaben des Stockholmer Friedensforschungsinstituts SIPRI waren im vergangenen Jahr so wenige Soldaten an Friedenseinsätzen beteiligt wie seit 25 Jahren nicht mehr. Als Gründe nennt SIPRI geopolitische Spannungen, politischen Druck und fehlendes Geld. Während Christen Pfingsten feiern, beginnt für mehr als 1,5 Millionen Muslime die islamische Pilgerfahrt Hadsch. Sie reisen dafür nach Mekka in Saudi-Arabien, trotz des Irankriegs. Der Hadsch gehört zu den 5 Säulen des Islam. Alle gesunden Gläubigen, die es sich leisten können, sollen mindestens einmal im Leben daran teilnehmen. Neben der internationalen Raumstation ISS gibt es ja auch noch die chinesische Raumstation Tiangong. Dort sind in der Nacht 3 Taikonauten angedockt. Der Flug dauerte rund 3,5 Stunden. Eines der 3 Crewmitglieder soll für ein ganzes Jahr im All bleiben. China verfolgt weiter das Ziel, bis 2030 Menschen auf den Mond zu bringen. Soweit die Meldungen.
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1: Heute gibt es wieder viel Sonne, es ist trocken, nur im Schwarzwald und an den Alpen ein paar Quellwolken und geringes Schauerrisiko. Die Temperaturen heute 27 bis 33 Grad, am wärmsten wird es dabei im Südwesten, an der See und im Nordosten 20 bis 26 Grad.

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1: Mit Michael Daub. Guten Tag. Die deutsche Industrie hat im ersten Quartal erstmals seit fast 3 Jahren wieder mehr Umsatz gemacht. Trotzdem werden laut einer Studie weiter viele Arbeitsplätze abgebaut. Besonders betroffen sind die Autoindustrie und der Maschinenbau. Zwar lag der Umsatz nach 10 Quartalen mit Rückgängen wieder leicht im Plus, die Belastungen bleiben aber groß. Hohe Energie- und Arbeitskosten, Konkurrenz aus China und US-Zölle setzen die Unternehmen unter Druck. Während früher vor allem der Fachkräftemangel ein Problem war, geht es jetzt vielerorts um Überkapazitäten. Viele Firmen starten Sparprogramme oder schließen ganze Produktionsstandorte. Internationale Friedensmissionen geraten weltweit zunehmend unter Druck. Nach Angaben des Stockholmer Friedensforschungsinstituts SIPRI waren im vergangenen Jahr so wenige Soldaten an Friedenseinsätzen beteiligt wie seit 25 Jahren nicht mehr. Als Gründe nennt SIPRI geopolitische Spannungen, politischen Druck und fehlendes Geld. Während Christen Pfingsten feiern, beginnt für mehr als 1,5 Millionen Muslime die islamische Pilgerfahrt Hadsch. Sie reisen dafür nach Mekka in Saudi-Arabien, trotz des Irankriegs. Der Hadsch gehört zu den 5 Säulen des Islam. Alle gesunden Gläubigen, die es sich leisten können, sollen mindestens einmal im Leben daran teilnehmen. Neben der internationalen Raumstation ISS gibt es ja auch noch die chinesische Raumstation Tiangong. Dort sind in der Nacht 3 Taikonauten angedockt. Der Flug dauerte rund 3,5 Stunden. Eines der 3 Crewmitglieder soll für ein ganzes Jahr im All bleiben. China verfolgt weiter das Ziel, bis 2030 Menschen auf den Mond zu bringen. Soweit die Meldungen.
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1: Heute gibt es wieder viel Sonne, es ist trocken, nur im Schwarzwald und an den Alpen ein paar Quellwolken und geringes Schauerrisiko. Die Temperaturen heute 27 bis 33 Grad, am wärmsten wird es dabei im Südwesten, an der See und im Nordosten 20 bis 26 Grad.
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1: Mit Michael Daub. Guten Tag. Die deutsche Industrie hat im ersten Quartal erstmals seit fast 3 Jahren wieder mehr Umsatz gemacht. Trotzdem werden laut einer Studie weiter viele Arbeitsplätze abgebaut. Besonders betroffen sind die Autoindustrie und der Maschinenbau. Zwar lag der Umsatz nach 10 Quartalen mit Rückgängen wieder leicht im Plus, die Belastungen bleiben aber groß. Hohe Energie- und Arbeitskosten, Konkurrenz aus China und US-Zölle setzen die Unternehmen unter Druck. Während früher vor allem der Fachkräftemangel ein Problem war, geht es jetzt vielerorts um Überkapazitäten. Viele Firmen starten Sparprogramme oder schließen ganze Produktionsstandorte. Internationale Friedensmissionen geraten weltweit zunehmend unter Druck. Nach Angaben des Stockholmer Friedensforschungsinstituts SIPRI waren im vergangenen Jahr so wenige Soldaten an Friedenseinsätzen beteiligt wie seit 25 Jahren nicht mehr. Als Gründe nennt SIPRI geopolitische Spannungen, politischen Druck und fehlendes Geld. Während Christen Pfingsten feiern, beginnt für mehr als 1,5 Millionen Muslime die islamische Pilgerfahrt Hadsch. Sie reisen dafür nach Mekka in Saudi-Arabien, trotz des Irankriegs. Der Hadsch gehört zu den 5 Säulen des Islam. Alle gesunden Gläubigen, die es sich leisten können, sollen mindestens einmal im Leben daran teilnehmen. Neben der internationalen Raumstation ISS gibt es ja auch noch die chinesische Raumstation Tiangong. Dort sind in der Nacht 3 Taikonauten angedockt. Der Flug dauerte rund 3,5 Stunden. Eines der 3 Crewmitglieder soll für ein ganzes Jahr im All bleiben. China verfolgt weiter das Ziel, bis 2030 Menschen auf den Mond zu bringen. Soweit die Meldungen.
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1: Heute gibt es wieder viel Sonne, es ist trocken, nur im Schwarzwald und an den Alpen ein paar Quellwolken und geringes Schauerrisiko. Die Temperaturen heute 27 bis 33 Grad, am wärmsten wird es dabei im Südwesten, an der See und im Nordosten 20 bis 26 Grad.
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1: Mit Michael Daub. Guten Tag. Die deutsche Industrie hat im ersten Quartal erstmals seit fast 3 Jahren wieder mehr Umsatz gemacht. Trotzdem werden laut einer Studie weiter viele Arbeitsplätze abgebaut. Besonders betroffen sind die Autoindustrie und der Maschinenbau. Zwar lag der Umsatz nach 10 Quartalen mit Rückgängen wieder leicht im Plus, die Belastungen bleiben aber groß. Hohe Energie- und Arbeitskosten, Konkurrenz aus China und US-Zölle setzen die Unternehmen unter Druck. Während früher vor allem der Fachkräftemangel ein Problem war, geht es jetzt vielerorts um Überkapazitäten. Viele Firmen starten Sparprogramme oder schließen ganze Produktionsstandorte. Internationale Friedensmissionen geraten weltweit zunehmend unter Druck. Nach Angaben des Stockholmer Friedensforschungsinstituts SIPRI waren im vergangenen Jahr so wenige Soldaten an Friedenseinsätzen beteiligt wie seit 25 Jahren nicht mehr. Als Gründe nennt SIPRI geopolitische Spannungen, politischen Druck und fehlendes Geld. Während Christen Pfingsten feiern, beginnt für mehr als 1,5 Millionen Muslime die islamische Pilgerfahrt Hadsch. Sie reisen dafür nach Mekka in Saudi-Arabien, trotz des Irankriegs. Der Hadsch gehört zu den 5 Säulen des Islam. Alle gesunden Gläubigen, die es sich leisten können, sollen mindestens einmal im Leben daran teilnehmen. Neben der internationalen Raumstation ISS gibt es ja auch noch die chinesische Raumstation Tiangong. Dort sind in der Nacht 3 Taikonauten angedockt. Der Flug dauerte rund 3,5 Stunden. Eines der 3 Crewmitglieder soll für ein ganzes Jahr im All bleiben. China verfolgt weiter das Ziel, bis 2030 Menschen auf den Mond zu bringen. Soweit die Meldungen.
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1: Heute gibt es wieder viel Sonne, es ist trocken, nur im Schwarzwald und an den Alpen ein paar Quellwolken und geringes Schauerrisiko. Die Temperaturen heute 27 bis 33 Grad, am wärmsten wird es dabei im Südwesten, an der See und im Nordosten 20 bis 26 Grad.
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1: Mit Michael Daub. Guten Tag. Die deutsche Industrie hat im ersten Quartal erstmals seit fast 3 Jahren wieder mehr Umsatz gemacht. Trotzdem werden laut einer Studie weiter viele Arbeitsplätze abgebaut. Besonders betroffen sind die Autoindustrie und der Maschinenbau. Zwar lag der Umsatz nach 10 Quartalen mit Rückgängen wieder leicht im Plus, die Belastungen bleiben aber groß. Hohe Energie- und Arbeitskosten, Konkurrenz aus China und US-Zölle setzen die Unternehmen unter Druck. Während früher vor allem der Fachkräftemangel ein Problem war, geht es jetzt vielerorts um Überkapazitäten. Viele Firmen starten Sparprogramme oder schließen ganze Produktionsstandorte. Internationale Friedensmissionen geraten weltweit zunehmend unter Druck. Nach Angaben des Stockholmer Friedensforschungsinstituts SIPRI waren im vergangenen Jahr so wenige Soldaten an Friedenseinsätzen beteiligt wie seit 25 Jahren nicht mehr. Als Gründe nennt SIPRI geopolitische Spannungen, politischen Druck und fehlendes Geld. Während Christen Pfingsten feiern, beginnt für mehr als 1,5 Millionen Muslime die islamische Pilgerfahrt Hadsch. Sie reisen dafür nach Mekka in Saudi-Arabien, trotz des Irankriegs. Der Hadsch gehört zu den 5 Säulen des Islam. Alle gesunden Gläubigen, die es sich leisten können, sollen mindestens einmal im Leben daran teilnehmen. Neben der internationalen Raumstation ISS gibt es ja auch noch die chinesische Raumstation Tiangong. Dort sind in der Nacht 3 Taikonauten angedockt. Der Flug dauerte rund 3,5 Stunden. Eines der 3 Crewmitglieder soll für ein ganzes Jahr im All bleiben. China verfolgt weiter das Ziel, bis 2030 Menschen auf den Mond zu bringen. Soweit die Meldungen.
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1: Heute gibt es wieder viel Sonne, es ist trocken, nur im Schwarzwald und an den Alpen ein paar Quellwolken und geringes Schauerrisiko. Die Temperaturen heute 27 bis 33 Grad, am wärmsten wird es dabei im Südwesten, an der See und im Nordosten 20 bis 26 Grad.
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1: Mit Michael Daub. Guten Tag. Die deutsche Industrie hat im ersten Quartal erstmals seit fast 3 Jahren wieder mehr Umsatz gemacht. Trotzdem werden laut einer Studie weiter viele Arbeitsplätze abgebaut. Besonders betroffen sind die Autoindustrie und der Maschinenbau. Zwar lag der Umsatz nach 10 Quartalen mit Rückgängen wieder leicht im Plus, die Belastungen bleiben aber groß. Hohe Energie- und Arbeitskosten, Konkurrenz aus China und US-Zölle setzen die Unternehmen unter Druck. Während früher vor allem der Fachkräftemangel ein Problem war, geht es jetzt vielerorts um Überkapazitäten. Viele Firmen starten Sparprogramme oder schließen ganze Produktionsstandorte. Internationale Friedensmissionen geraten weltweit zunehmend unter Druck. Nach Angaben des Stockholmer Friedensforschungsinstituts SIPRI waren im vergangenen Jahr so wenige Soldaten an Friedenseinsätzen beteiligt wie seit 25 Jahren nicht mehr. Als Gründe nennt SIPRI geopolitische Spannungen, politischen Druck und fehlendes Geld. Während Christen Pfingsten feiern, beginnt für mehr als 1,5 Millionen Muslime die islamische Pilgerfahrt Hadsch. Sie reisen dafür nach Mekka in Saudi-Arabien, trotz des Irankriegs. Der Hadsch gehört zu den 5 Säulen des Islam. Alle gesunden Gläubigen, die es sich leisten können, sollen mindestens einmal im Leben daran teilnehmen. Neben der internationalen Raumstation ISS gibt es ja auch noch die chinesische Raumstation Tiangong. Dort sind in der Nacht 3 Taikonauten angedockt. Der Flug dauerte rund 3,5 Stunden. Eines der 3 Crewmitglieder soll für ein ganzes Jahr im All bleiben. China verfolgt weiter das Ziel, bis 2030 Menschen auf den Mond zu bringen. Soweit die Meldungen.
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1: Heute gibt es wieder viel Sonne, es ist trocken, nur im Schwarzwald und an den Alpen ein paar Quellwolken und geringes Schauerrisiko. Die Temperaturen heute 27 bis 33 Grad, am wärmsten wird es dabei im Südwesten, an der See und im Nordosten 20 bis 26 Grad.
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1: Mit Michael Daub, hallo. Ein Social-Media-Verbot für Kinder wird es in Deutschland wohl nicht so schnell geben. Bundesinnenminister Alexander Dobrindt sagte den Funke-Zeitungen, eine solche Maßnahme sei schwer durchsetzbar und deshalb wenig zielführend. Wann Kinder ein Handy bekommen, sollten aus seiner Sicht nicht der Staat, sondern die Eltern entscheiden. In anderen EU-Ländern wie Dänemark, Frankreich und Spanien sind Social-Media-Verbote bereits geplant oder schon eingeführt. Die Debatte über einen möglichen Kerosinmangel wegen des Iran-Kriegs verunsichert viele Reisende in Deutschland. In einer repräsentativen SAP-Umfrage gab fast jeder Fünfte an, deshalb bereits einen Flug storniert, umgebucht oder eine Stornierung durch die Airline erlebt zu haben. Rund zwei Drittel der Befragten haben ihr Reiseverhalten angepasst. Viele weichen auf Bahn oder Auto aus, buchen Flüge früher als sonst oder verschieben ihre Reisepläne. Für den Fall eines echten Kerosinmangels hat Wirtschaftsministerin Reiche Gegenmaßnahmen angekündigt. Die im Bundestag beschlossene Senkung der Ticketsteuer reicht den Airlines allerdings nicht aus. Sie fordern weitere Maßnahmen. Internationale Friedensmissionen geraten weltweit immer stärker unter Druck. Nach Angaben des Stockholmer Friedensforschungsinstituts SIPRI waren im vergangenen Jahr so wenig Soldaten an Friedenseinsätzen beteiligt wie seit 25 Jahren nicht. Als Gründe nennt SIPRI geopolitische Spannungen, politischen Druck und fehlendes Geld. In Las Vegas haben erstmals die sogenannten Enhanced Games stattgefunden. Bei den 22 Wettkämpfen waren verbotene Aufputschmittel ausdrücklich erlaubt. Einen neuen Weltrekord gab es allerdings nur im Schwimmen über 50 Meter Freistil. Der deutsche Schwimmer Marius Kusch gewann über 100 Meter Schmetterling und kassierte dafür 250.000 US-Dollar. Soweit die Meldungen.
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1: Heute gibt es wieder viel Sonne, es ist trocken, nur im Schwarzwald und an den Alpen ein paar Quellwolken und geringes Schauerrisiko. Die Temperaturen heute 27 bis 33 Grad, am wärmsten wird es dabei im Südwesten, an der See und im Nordosten 20 bis 26 Grad.
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1: Mit Michael Daub, hallo. Ein Social-Media-Verbot für Kinder wird es in Deutschland wohl nicht so schnell geben. Bundesinnenminister Alexander Dobrindt sagte den Funke-Zeitungen, eine solche Maßnahme sei schwer durchsetzbar und deshalb wenig zielführend. Wann Kinder ein Handy bekommen, sollten aus seiner Sicht nicht der Staat, sondern die Eltern entscheiden. In anderen EU-Ländern wie Dänemark, Frankreich und Spanien sind Social-Media-Verbote bereits geplant oder schon eingeführt. Die Debatte über einen möglichen Kerosinmangel wegen des Iran-Kriegs verunsichert viele Reisende in Deutschland. In einer repräsentativen SAP-Umfrage gab fast jeder Fünfte an, deshalb bereits einen Flug storniert, umgebucht oder eine Stornierung durch die Airline erlebt zu haben. Rund zwei Drittel der Befragten haben ihr Reiseverhalten angepasst. Viele weichen auf Bahn oder Auto aus, buchen Flüge früher als sonst oder verschieben ihre Reisepläne. Für den Fall eines echten Kerosinmangels hat Wirtschaftsministerin Reiche Gegenmaßnahmen angekündigt. Die im Bundestag beschlossene Senkung der Ticketsteuer reicht den Airlines allerdings nicht aus. Sie fordern weitere Maßnahmen. Internationale Friedensmissionen geraten weltweit immer stärker unter Druck. Nach Angaben des Stockholmer Friedensforschungsinstituts SIPRI waren im vergangenen Jahr so wenig Soldaten an Friedenseinsätzen beteiligt wie seit 25 Jahren nicht. Als Gründe nennt SIPRI geopolitische Spannungen, politischen Druck und fehlendes Geld. In Las Vegas haben erstmals die sogenannten Enhanced Games stattgefunden. Bei den 22 Wettkämpfen waren verbotene Aufputschmittel ausdrücklich erlaubt. Einen neuen Weltrekord gab es allerdings nur im Schwimmen über 50 Meter Freistil. Der deutsche Schwimmer Marius Kusch gewann über 100 Meter Schmetterling und kassierte dafür 250.000 US-Dollar. Soweit die Meldungen.
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1: Heute gibt es wieder viel Sonne, es ist trocken, nur im Schwarzwald und an den Alpen ein paar Quellwolken und geringes Schauerrisiko. Die Temperaturen heute 27 bis 33 Grad, am wärmsten wird es dabei im Südwesten, an der See und im Nordosten 20 bis 26 Grad.
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1: Mit Michael Daub, hallo. Ein Social-Media-Verbot für Kinder wird es in Deutschland wohl nicht so schnell geben. Bundesinnenminister Alexander Dobrindt sagte den Funke-Zeitungen, eine solche Maßnahme sei schwer durchsetzbar und deshalb wenig zielführend. Wann Kinder ein Handy bekommen, sollten aus seiner Sicht nicht der Staat, sondern die Eltern entscheiden. In anderen EU-Ländern wie Dänemark, Frankreich und Spanien sind Social-Media-Verbote bereits geplant oder schon eingeführt. Die Debatte über einen möglichen Kerosinmangel wegen des Iran-Kriegs verunsichert viele Reisende in Deutschland. In einer repräsentativen SAP-Umfrage gab fast jeder Fünfte an, deshalb bereits einen Flug storniert, umgebucht oder eine Stornierung durch die Airline erlebt zu haben. Rund zwei Drittel der Befragten haben ihr Reiseverhalten angepasst. Viele weichen auf Bahn oder Auto aus, buchen Flüge früher als sonst oder verschieben ihre Reisepläne. Für den Fall eines echten Kerosinmangels hat Wirtschaftsministerin Reiche Gegenmaßnahmen angekündigt. Die im Bundestag beschlossene Senkung der Ticketsteuer reicht den Airlines allerdings nicht aus. Sie fordern weitere Maßnahmen. Internationale Friedensmissionen geraten weltweit immer stärker unter Druck. Nach Angaben des Stockholmer Friedensforschungsinstituts SIPRI waren im vergangenen Jahr so wenig Soldaten an Friedenseinsätzen beteiligt wie seit 25 Jahren nicht. Als Gründe nennt SIPRI geopolitische Spannungen, politischen Druck und fehlendes Geld. In Las Vegas haben erstmals die sogenannten Enhanced Games stattgefunden. Bei den 22 Wettkämpfen waren verbotene Aufputschmittel ausdrücklich erlaubt. Einen neuen Weltrekord gab es allerdings nur im Schwimmen über 50 Meter Freistil. Der deutsche Schwimmer Marius Kusch gewann über 100 Meter Schmetterling und kassierte dafür 250.000 US-Dollar. Soweit die Meldungen.
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1: In der Nacht kaum Wolken oder klar, es ist trocken, 17 bis 9 Grad, in Tälern auch mal um 6 Grad. Tagsüber in Schleswig-Holstein und in Vorpommern ein paar Wolkenfelder, hier und da Schauer, ansonsten viel Sonne im Laufe des Tages über dem Schwarzwald und an den Alpen Quellwolken mit geringem Schauer- und Gewitterrisiko, 20 bis 28, sonst 28 bis 34 Grad. Am wärmsten wird es dabei im Südwesten.
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1: Mit Michael Daub, hallo. Die Junge Union fordert, bei der geplanten Rentenreform auch die Pensionen von Beamten einzubeziehen. JU-Chef Johannes Winkel sagte im Podcast Table Today, sonst könne man nicht von einer großen Reform sprechen. Mindestens müssen die Erhöhungen der Pensionen gedämpft werden. Man könne nicht über Kürzungen beim Elterngeld sprechen und gleichzeitig Beamtenpensionen unangetastet lassen, so Winkel. Eine Kommission arbeitet derzeit an Vorschlägen für eine Rentenreform. Diskutiert werden unter anderem ein höheres Renteneintrittsalter und ein sinkendes Rentenniveau. Internationale Friedensmissionen geraten immer stärker unter Druck. Nach einer neuen Studie des Stockholmer Friedensforschungsinstituts SIPRI ist die Zahl der Einsatzkräfte weltweit um 2016 um fast die Hälfte gesunken. Als Gründe nennen die Forscher Geldmangel und politischen Druck. So blockieren Vetomächte im UN-Sicherheitsrat immer häufiger neue Missionen. In der englischen Grafschaft Gloucestershire hat wieder ein Deutscher das traditionelle Käserennen gewonnen. Tom Kopke aus München setzte sich bereits zum dritten Mal in Folge durch. Bei dem Wettbewerb jagen die Teilnehmer einem Käseleib hinterher, der einen steilen Hügel hinunterrollt. Das Rennen hat eine lange Tradition und könnte auf ein heidnisches Frühlingsfest zurückgehen. Und Eva Lys hat bei den French Open in Paris die zweite Runde erreicht. Die 24-Jährige gewann ihr Auftaktmatch gegen die Kroatin Petra Martinko klar mit 6:3 und 6:0. Für Tatjana Maria ist das Turnier dagegen vorbei. Die 38-Jährige verlor in der ersten Runde gegen die favorisierte Belgierin Else Mertens mit 5:7 und 0:6. Soweit die Meldungen.
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1: In der Nacht kaum Wolken oder klar, es ist trocken, 17 bis 9 Grad, in Thelen auch mal um 6 Grad. Tagsüber in Schleswig-Holstein und in Vorpommern ein paar Wolkenfelder, hier und da Schauer, ansonsten viel Sonne im Laufe des Tages über dem Schwarzwald und an den Alpen Quellwolken mit geringem Schauer- und Gewitterrisiko, 20 bis 28, sonst 28 bis 34 Grad. Am wärmsten wird es dabei im Südwesten.
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1: Mit Michael Daub, hallo. Die Junge Union fordert, bei der geplanten Rentenreform auch die Pensionen von Beamten einzubeziehen. JU-Chef Johannes Winkel sagte im Podcast Table Today, sonst könne man nicht von einer großen Reform sprechen. Mindestens müssen die Erhöhungen der Pensionen gedämpft werden. Man könne nicht über Kürzungen beim Elterngeld sprechen und gleichzeitig Beamtenpensionen unangetastet lassen, so Winkel. Eine Kommission arbeitet derzeit an Vorschlägen für eine Rentenreform. Diskutiert werden unter anderem ein höheres Renteneintrittsalter und ein sinkendes Rentenniveau. Internationale Friedensmissionen geraten immer stärker unter Druck. Nach einer neuen Studie des Stockholmer Friedensforschungsinstituts SIPRI ist die Zahl der Einsatzkräfte weltweit um 2016 um fast die Hälfte gesunken. Als Gründe nennen die Forscher Geldmangel und politischen Druck. So blockieren Vetomächte im UN-Sicherheitsrat immer häufiger neue Missionen. In der englischen Grafschaft Gloucestershire hat wieder ein Deutscher das traditionelle Käserennen gewonnen. Tom Kopke aus München setzte sich bereits zum dritten Mal in Folge durch. Bei dem Wettbewerb jagen die Teilnehmer einem Käseleib hinterher, der einen steilen Hügel hinunterrollt. Das Rennen hat eine lange Tradition und könnte auf ein heidnisches Frühlingsfest zurückgehen. Und Eva Lys hat bei den French Open in Paris die zweite Runde erreicht. Die 24-Jährige gewann ihr Auftaktmatch gegen die Kroatin Petra Martinko klar mit 6:3 und 6:0. Für Tatjana Maria ist das Turnier dagegen vorbei. Die 38-Jährige verlor in der ersten Runde gegen die favorisierte Belgierin Else Mertens mit 5:7 und 0:6. Soweit die Meldungen.
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1: In der Nacht kaum Wolken oder klar, es ist trocken, 17 bis 9 Grad, in Tälern auch mal um 6 Grad. Tagsüber in Schleswig-Holstein und in Vorpommern ein paar Wolkenfelder, hier und da Schauer, ansonsten viel Sonne im Laufe des Tages, über dem Schwarzwald und an den Alpen Quellwolken mit geringem Schauer- und Gewitterrisiko, 20 bis 28, sonst 28 bis 34 Grad. Am wärmsten wird es dabei im Südwesten.
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1: Mit Michael Daub, hallo. Die Junge Union fordert, bei der geplanten Rentenreform auch die Pensionen von Beamten einzubeziehen. JU-Chef Johannes Winkel sagte im Podcast Table Today, sonst könne man nicht von einer großen Reform sprechen. Mindestens müssen die Erhöhungen der Pensionen gedämpft werden. Man könne nicht über Kürzungen beim Elterngeld sprechen und gleichzeitig Beamtenpensionen unangetastet lassen, so Winkel. Eine Kommission arbeitet derzeit an Vorschlägen für eine Rentenreform. Diskutiert werden unter anderem ein höheres Renteneintrittsalter und ein sinkendes Rentenniveau. Internationale Friedensmissionen geraten immer stärker unter Druck. Nach einer neuen Studie des Stockholmer Friedensforschungsinstituts SIPRI ist die Zahl der Einsatzkräfte weltweit um 2016 um fast die Hälfte gesunken. Als Gründe nennen die Forscher Geldmangel und politischen Druck. So blockieren Vetomächte im UN-Sicherheitsrat immer häufiger neue Missionen. In der englischen Grafschaft Gloucestershire hat wieder ein Deutscher das traditionelle Käserennen gewonnen. Tom Kopke aus München setzte sich bereits zum dritten Mal in Folge durch. Bei dem Wettbewerb jagen die Teilnehmer einem Käseleib hinterher, der einen steilen Hügel hinunterrollt. Das Rennen hat eine lange Tradition und könnte auf ein heidnisches Frühlingsfest zurückgehen. Und Eva Lys hat bei den French Open in Paris die zweite Runde erreicht. Die 24-Jährige gewann ihr Auftaktmatch gegen die Kroatin Petra Martinko klar mit 6:3 und 6:0. Für Tatjana Maria ist das Turnier dagegen vorbei. Die 38-Jährige verlor in der ersten Runde gegen die favorisierte Belgierin Else Mertens mit 5:7 und 0:6. Soweit die Meldungen.
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1: In der Nacht kaum Wolken oder klar, es ist trocken, 17 bis 9 Grad, in Tälern auch mal um 6 Grad. Tagsüber in Schleswig-Holstein und in Vorpommern ein paar Wolkenfelder, hier und da Schauer, ansonsten viel Sonne im Laufe des Tages, über dem Schwarzwald und an den Alpen Quellwolken mit geringem Schauer- und Gewitterrisiko, 20 bis 28, sonst 28 bis 34 Grad. Am wärmsten wird es dabei im Südwesten.
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1: Mit Michael Daub, hallo. Die Junge Union fordert, bei der geplanten Rentenreform auch die Pensionen von Beamten einzubeziehen. JU-Chef Johannes Winkel sagte im Podcast Table Today, sonst könne man nicht von einer großen Reform sprechen. Mindestens müssen die Erhöhungen der Pensionen gedämpft werden. Man könne nicht über Kürzungen beim Elterngeld sprechen und gleichzeitig Beamtenpensionen unangetastet lassen, so Winkel. Eine Kommission arbeitet derzeit an Vorschlägen für eine Rentenreform. Diskutiert werden unter anderem ein höheres Renteneintrittsalter und ein sinkendes Rentenniveau. Internationale Friedensmissionen geraten immer stärker unter Druck. Nach einer neuen Studie des Stockholmer Friedensforschungsinstituts SIPRI ist die Zahl der Einsatzkräfte weltweit um 2016 um fast die Hälfte gesunken. Als Gründe nennen die Forscher Geldmangel und politischen Druck. So blockieren Vetomächte im UN-Sicherheitsrat immer häufiger neue Missionen. In der englischen Grafschaft Gloucestershire hat wieder ein Deutscher das traditionelle Käserennen gewonnen. Tom Kopke aus München setzte sich bereits zum dritten Mal in Folge durch. Bei dem Wettbewerb jagen die Teilnehmer einem Käseleib hinterher, der einen steilen Hügel hinunterrollt. Das Rennen hat eine lange Tradition und könnte auf ein heidnisches Frühlingsfest zurückgehen. Und Eva Lys hat bei den French Open in Paris die zweite Runde erreicht. Die 24-Jährige gewann ihr Auftaktmatch gegen die Kroatin Petra Martinko klar mit 6:3 und 6:0. Für Tatjana Maria ist das Turnier dagegen vorbei. Die 38-Jährige verlor in der ersten Runde gegen die favorisierte Belgierin Else Mertens mit 5:7 und 0:6. Soweit die Meldungen.
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1: In der Nacht kaum Wolken oder klar, es ist trocken, 17 bis 9 Grad, in Tälern auch mal um 6 Grad. Tagsüber in Schleswig-Holstein und in Vorpommern ein paar Wolkenfelder, hier und da Schauer, ansonsten viel Sonne im Laufe des Tages über dem Schwarzwald und an den Alpen Quellwolken mit geringem Schauer- und Gewitterrisiko, 20 bis 28, sonst 28 bis 34 Grad. Am wärmsten wird es dabei im Südwesten.
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1: Mit Michael Daub, hallo. Die Junge Union fordert, bei der geplanten Rentenreform auch die Pensionen von Beamten einzubeziehen. JU-Chef Johannes Winkel sagte im Podcast Table Today, sonst könne man nicht von einer großen Reform sprechen. Mindestens müssen die Erhöhungen der Pensionen gedämpft werden. Man könne nicht über Kürzungen beim Elterngeld sprechen und gleichzeitig Beamtenpensionen unangetastet lassen, so Winkel. Eine Kommission arbeitet derzeit an Vorschlägen für eine Rentenreform. Diskutiert werden unter anderem ein höheres Renteneintrittsalter und ein sinkendes Rentenniveau. Internationale Friedensmissionen geraten immer stärker unter Druck. Nach einer neuen Studie des Stockholmer Friedensforschungsinstituts SIPRI ist die Zahl der Einsatzkräfte weltweit um 2016 um fast die Hälfte gesunken. Als Gründe nennen die Forscher Geldmangel und politischen Druck. So blockieren Vetomächte im UN-Sicherheitsrat immer häufiger neue Missionen. In der englischen Grafschaft Gloucestershire hat wieder ein Deutscher das traditionelle Käserennen gewonnen. Tom Kopke aus München setzte sich bereits zum dritten Mal in Folge durch. Bei dem Wettbewerb jagen die Teilnehmer einem Käseleib hinterher, der einen steilen Hügel hinunterrollt. Das Rennen hat eine lange Tradition und könnte auf ein heidnisches Frühlingsfest zurückgehen. Und Eva Lys hat bei den French Open in Paris die zweite Runde erreicht. Die 24-Jährige gewann ihr Auftaktmatch gegen die Kroatin Petra Martinko klar mit 6:3 und 6:0. Für Tatjana Maria ist das Turnier dagegen vorbei. Die 38-Jährige verlor in der ersten Runde gegen die favorisierte Belgierin Else Mertens mit 5:7 und 0:6. Soweit die Meldungen.
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1: In der Nacht kaum Wolken oder klar, es ist trocken, 17 bis 9 Grad, in Tälern auch mal um 6 Grad. Tagsüber in Schleswig-Holstein und in Vorpommern ein paar Wolkenfelder, hier und da Schauer, ansonsten viel Sonne im Laufe des Tages, über dem Schwarzwald und an den Alpen Quellwolken mit geringem Schauer- und Gewitterrisiko, 20 bis 28, sonst 28 bis 34 Grad. Am wärmsten wird es dabei im Südwesten.
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1: Mit Michael Daub, hallo. Die Junge Union fordert, bei der geplanten Rentenreform auch die Pensionen von Beamten einzubeziehen. JU-Chef Johannes Winkel sagte im Podcast Table Today, sonst könne man nicht von einer großen Reform sprechen. Mindestens müssen die Erhöhungen der Pensionen gedämpft werden. Man könne nicht über Kürzungen beim Elterngeld sprechen und gleichzeitig Beamtenpensionen unangetastet lassen, so Winkel. Eine Kommission arbeitet derzeit an Vorschlägen für eine Rentenreform. Diskutiert werden unter anderem ein höheres Renteneintrittsalter und ein sinkendes Rentenniveau. Internationale Friedensmissionen geraten immer stärker unter Druck. Nach einer neuen Studie des Stockholmer Friedensforschungsinstituts SIPRI ist die Zahl der Einsatzkräfte weltweit um 2016 um fast die Hälfte gesunken. Als Gründe nennen die Forscher Geldmangel und politischen Druck. So blockieren Vetomächte im UN-Sicherheitsrat immer häufiger neue Missionen. In der englischen Grafschaft Gloucestershire hat wieder ein Deutscher das traditionelle Käserennen gewonnen. Tom Kopke aus München setzte sich bereits zum dritten Mal in Folge durch. Bei dem Wettbewerb jagen die Teilnehmer einem Käseleib hinterher, der einen steilen Hügel hinunterrollt. Das Rennen hat eine lange Tradition und könnte auf ein heidnisches Frühlingsfest zurückgehen. Und Eva Lys hat bei den French Open in Paris die zweite Runde erreicht. Die 24-Jährige gewann ihr Auftaktmatch gegen die Kroatin Petra Martinko klar mit 6:3 und 6:0. Für Tatjana Maria ist das Turnier dagegen vorbei. Die 38-Jährige verlor in der ersten Runde gegen die favorisierte Belgierin Else Mertens mit 5:7 und 0:6. Soweit die Meldungen.
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1: In der Nacht kaum Wolken oder klar, es ist trocken, 17 bis 9 Grad, in Tälern auch mal um 6 Grad. Tagsüber in Schleswig-Holstein und in Vorpommern ein paar Wolkenfelder, hier und da Schauer, ansonsten viel Sonne im Laufe des Tages, über dem Schwarzwald und an den Alpen Quellwolken mit geringem Schauer- und Gewitterrisiko, 20 bis 28, sonst 28 bis 34 Grad. Am wärmsten wird es dabei im Südwesten.
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1: Mit Michael Daub, hallo. Die Junge Union fordert, bei der geplanten Rentenreform auch die Pensionen von Beamten einzubeziehen. JU-Chef Johannes Winkel sagte im Podcast Table Today, sonst könne man nicht von einer großen Reform sprechen. Mindestens müssen die Erhöhungen der Pensionen gedämpft werden. Man könne nicht über Kürzungen beim Elterngeld sprechen und gleichzeitig Beamtenpensionen unangetastet lassen, so Winkel. Eine Kommission arbeitet derzeit an Vorschlägen für eine Rentenreform. Diskutiert werden unter anderem ein höheres Renteneintrittsalter und ein sinkendes Rentenniveau. Internationale Friedensmissionen geraten immer stärker unter Druck. Nach einer neuen Studie des Stockholmer Friedensforschungsinstituts SIPRI ist die Zahl der Einsatzkräfte weltweit um 2016 um fast die Hälfte gesunken. Als Gründe nennen die Forscher Geldmangel und politischen Druck. So blockieren Vetomächte im UN-Sicherheitsrat immer häufiger neue Missionen. In der englischen Grafschaft Gloucestershire hat wieder ein Deutscher das traditionelle Käserennen gewonnen. Tom Kopke aus München setzte sich bereits zum dritten Mal in Folge durch. Bei dem Wettbewerb jagen die Teilnehmer einem Käseleib hinterher, der einen steilen Hügel hinunterrollt. Das Rennen hat eine lange Tradition und könnte auf ein heidnisches Frühlingsfest zurückgehen. Und Eva Lys hat bei den French Open in Paris die zweite Runde erreicht. Die 24-Jährige gewann ihr Auftaktmatch gegen die Kroatin Petra Martinko klar mit 6:3 und 6:0. Für Tatjana Maria ist das Turnier dagegen vorbei. Die 38-Jährige verlor in der ersten Runde gegen die favorisierte Belgierin Else Mertens mit 5:7 und 0:6. Soweit die Meldungen.
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1: In der Nacht kaum Wolken oder klar, es ist trocken, 17 bis 9 Grad, in Tälern auch mal um 6 Grad. Tagsüber in Schleswig-Holstein und in Vorpommern ein paar Wolkenfelder, hier und da Schauer, ansonsten viel Sonne im Laufe des Tages, über dem Schwarzwald und an den Alpen Quellwolken mit geringem Schauer- und Gewitterrisiko, 20 bis 28, sonst 28 bis 34 Grad. Am wärmsten wird es dabei im Südwesten.
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1: Mit Michael Daub, hallo. Die Junge Union fordert, bei der geplanten Rentenreform auch die Pensionen von Beamten einzubeziehen. JU-Chef Johannes Winkel sagte im Podcast Table Today, sonst könne man nicht von einer großen Reform sprechen. Mindestens müssen die Erhöhungen der Pensionen gedämpft werden. Man könne nicht über Kürzungen beim Elterngeld sprechen und gleichzeitig Beamtenpensionen unangetastet lassen, so Winkel. Eine Kommission arbeitet derzeit an Vorschlägen für eine Rentenreform. Diskutiert werden unter anderem ein höheres Renteneintrittsalter und ein sinkendes Rentenniveau. Internationale Friedensmissionen geraten immer stärker unter Druck. Nach einer neuen Studie des Stockholmer Friedensforschungsinstituts SIPRI ist die Zahl der Einsatzkräfte weltweit um 2016 um fast die Hälfte gesunken. Als Gründe nennen die Forscher Geldmangel und politischen Druck. So blockieren Vetomächte im UN-Sicherheitsrat immer häufiger neue Missionen. In der englischen Grafschaft Gloucestershire hat wieder ein Deutscher das traditionelle Käserennen gewonnen. Tom Kopke aus München setzte sich bereits zum dritten Mal in Folge durch. Bei dem Wettbewerb jagen die Teilnehmer einem Käseleib hinterher, der einen steilen Hügel hinunterrollt. Das Rennen hat eine lange Tradition und könnte auf ein heidnisches Frühlingsfest zurückgehen. Und Eva Lys hat bei den French Open in Paris die zweite Runde erreicht. Die 24-Jährige gewann ihr Auftaktmatch gegen die Kroatin Petra Martinko klar mit 6:3 und 6:0. Für Tatjana Maria ist das Turnier dagegen vorbei. Die 38-Jährige verlor in der ersten Runde gegen die favorisierte Belgierin Else Mertens mit 5:7 und 0:6. Soweit die Meldungen.
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1: In der Nacht kaum Wolken oder klar, es ist trocken, 17 bis 9 Grad, in Tälern auch mal um 6 Grad. Tagsüber in Schleswig-Holstein und in Vorpommern ein paar Wolkenfelder, hier und da Schauer, ansonsten viel Sonne im Laufe des Tages, über dem Schwarzwald und an den Alpen Quellwolken mit geringem Schauer- und Gewitterrisiko, 20 bis 28, sonst 28 bis 34 Grad. Am wärmsten wird es dabei im Südwesten.
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1: Mit Michael Daub, hallo. Die Junge Union fordert, bei der geplanten Rentenreform auch die Pensionen von Beamten einzubeziehen. JU-Chef Johannes Winkel sagte im Podcast Table Today, sonst könne man nicht von einer großen Reform sprechen. Mindestens müssen die Erhöhungen der Pensionen gedämpft werden. Man könne nicht über Kürzungen beim Elterngeld sprechen und gleichzeitig Beamtenpensionen unangetastet lassen, so Winkel. Eine Kommission arbeitet derzeit an Vorschlägen für eine Rentenreform. Diskutiert werden unter anderem ein höheres Renteneintrittsalter und ein sinkendes Rentenniveau. Internationale Friedensmissionen geraten immer stärker unter Druck. Nach einer neuen Studie des Stockholmer Friedensforschungsinstituts SIPRI ist die Zahl der Einsatzkräfte weltweit um 2016 um fast die Hälfte gesunken. Als Gründe nennen die Forscher Geldmangel und politischen Druck. So blockieren Vetomächte im UN-Sicherheitsrat immer häufiger neue Missionen. In der englischen Grafschaft Gloucestershire hat wieder ein Deutscher das traditionelle Käserennen gewonnen. Tom Kopke aus München setzte sich bereits zum dritten Mal in Folge durch. Bei dem Wettbewerb jagen die Teilnehmer einem Käseleib hinterher, der einen steilen Hügel hinunterrollt. Das Rennen hat eine lange Tradition und könnte auf ein heidnisches Frühlingsfest zurückgehen. Und Eva Lys hat bei den French Open in Paris die zweite Runde erreicht. Die 24-Jährige gewann ihr Auftaktmatch gegen die Kroatin Petra Martinko klar mit 6:3 und 6:0. Für Tatjana Maria ist das Turnier dagegen vorbei. Die 38-Jährige verlor in der ersten Runde gegen die favorisierte Belgierin Else Mertens mit 5:7 und 0:6. Soweit die Meldungen.
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1: In der Nacht kaum Wolken oder klar, es ist trocken, 17 bis 9 Grad, in Tälern auch mal um 6 Grad. Tagsüber in Schleswig-Holstein und in Vorpommern ein paar Wolkenfelder, hier und da Schauer, ansonsten viel Sonne im Laufe des Tages, über dem Schwarzwald und an den Alpen Quellwolken mit geringem Schauer- und Gewitterrisiko, 20 bis 28, sonst 28 bis 34 Grad. Am wärmsten wird es dabei im Südwesten.
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